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1: Mit Moritz Einzel. Nach der Festnahme des früheren Präsidenten des Bundesnachrichtendienstes Hanning hat der Chef des parlamentarischen Kontrollgremiums umfassende Aufklärung gefordert. Der CDU-Politiker Henrich Mann sagte in der ARD, die Vorwürfe gingen in Richtung Landesverrat.
2: Und das bei einem hochrangigen Funktionsträger, der jetzt 20 Jahre nicht mehr im Amte ist, aber trotzdem muss das mit Blick auf die Zukunft jetzt wirklich heißen, aufklären und keinen Stein im Zweifel auf dem anderen lassen.
1: Heute soll Hanning dem Haftrichter vorgeführt werden. Er soll versucht haben, geheime Informationen als Berater zu Geld zu machen. Entsetzen bei den meisten Bundesparteien nach der Wahl des AfD-Politikers Rausch zum Landtagspräsidenten in Sachsen-Anhalt. Die SPD-Fraktion kam am Abend zu einem Protestmarsch in Berlin zusammen. Verteidigungsminister Pistorius kritisierte insbesondere, dass Rausch 4 Stimmen mehr bekam als erwartet, womöglich aus der CDU.
3: Das ist ein Desaster für einen Teil der demokratischen Mitte. Ich hätte mir das nicht vorstellen können und bin entsprechend entsetzt. Ich frage mich auch wirklich, was in der CDU Sachsen-Anhalt vor sich geht.
1: Unionsfraktionschef Frei wies die Vorwürfe zurück.
4: Das gibt Anlass zu allergrößter Besorgnis. Ich will aber auch darauf hinweisen, dass das, was Sie jetzt angesprochen haben und was auch zu lesen ist, reine Spekulation ist. Und ich lasse mich auf eine solche Spekulation nicht ein.
1: Tobias Rausch ist der erste Parlamentspräsident der AfD. Nach der gescheiterten Hinrichtung im US-Bundesstaat Tennessee ist die verurteilte Christa Pike wieder bei Bewusstsein. Das haben ihre Anwälte mitgeteilt. Demnach kann Pike auch sprechen. Die 50-Jährige wird weiter intensivmedizinisch behandelt. Sie hatte letzte Woche 2 Giftspritzen überlebt. Die 78. Frankfurter Buchmesse ist eröffnet worden, zuerst nur für Fachbesucher. Ab Freitag dürfen dann alle auf das Messegelände. Im Fokus stehen in diesem Jahr die Themen Leseschwäche, Urheberrechte und die Bedrohung durch KI. Gastland ist Tschechien. FC Bayern-Stürmer Harry Kane hat mal wieder geliefert, auch bei der englischen Fußballnationalmannschaft. Beim 3:0 der Three Lions gegen Tschechien in der Nations League erzielte Kane 2 Tore. Auch Weltmeister Spanien hat wieder gewonnen, 2:1 in Kroatien. 089
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1: Mit Moritz Einzel. Nach der Wahl des ersten AfD-Landtagspräsidenten hat sich die Bundestagsfraktion der SPD zu einem Protestmarsch in Berlin versammelt. Die Abgeordneten liefen gemeinsam vom Bundestag zum Bebelplatz, dem Ort der Bücherverbrennung nach der Machtergreifung der Nationalsozialisten. Bundesverteidigungsminister Pistorius sprach von einem Tag der Wut.
2: Das, was wir heute erlebt haben, ist ein einzigartiger Tabubruch der parlamentarischen Demokratie, den wir in dieser Form seit mehr als 90 Jahren nicht erlebt haben. Nämlich, dass Demokratinnen und Demokraten, Rechtsextremisten und Faschisten als Steigbügelhalter gedient haben, liebe Freunde.
1: Der AfD-Politiker Rausch war gestern zum Landtagspräsidenten von Sachsen-Anhalt gewählt worden. Dabei erhielt er 4 Stimmen mehr als AfD und BSW im Landtag zusammen haben. Spekuliert wird, dass es Abweichler in der CDU-Fraktion gegeben haben könnte. Der Chef des parlamentarischen Kontrollgremiums Henrich Mann hat sich entsetzt über den Spionageverdachtsfall rund um Ex-BND-Chef Hanning gezeigt. Im ZDF sagte der CDU-Politiker,
3: dass so jemand, der so lange in führender Verantwortung war, die Grundwerte, für die unsere Sicherheitsbehörden stehen, aber auch die vielen Menschen im Haus, dass so jemand das mit Füßen tritt und letzten Endes auch das Land verrät, das, so der Verdacht jedenfalls, das ist wirklich was, was man nicht begreifen kann.
1: Hanning war gestern festgenommen worden, unter anderem, weil er versucht haben soll, Geheimdokumente als Berater zu Geld zu machen. Heute soll der 80-Jährige vor den Haftrichter kommen. Heute, vor genau 3 Jahren, hat die Hamas Israel überfallen und mehr als 1200 Menschen getötet. Weltweit wird heute an die Opfer erinnert. Unter anderem werden am frühen Morgen auf dem Gelände des Nova Musikfestivals tausende Teilnehmer zu einer Gedenkveranstaltung erwartet. Dort hatten die Terroristen mehr als 360 Menschen ermordet. Die 3. Nobelpreisverkündung steht heute auf dem Programm. Die Königlich Schwedische Akademie gibt am Mittag bekannt, wer dieses Jahr den Chemie-Nobelpreis erhält. Gestern war dem belgisch-amerikanischen Neutrino-Forscher Francis Hulson der Physik-Nobelpreis zuerkannt worden. 3. Sieg im 4. Nations League-Spiel für Englands Fußballnationalmannschaft. Der WM-3. Hat gegen Tschechien mit 3:0 gewonnen. 2 Treffer erzielte FC Bayern-Stürmer Harry Kane. 089.
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1: Mit Moritz Einzel. Weltweit wird heute an die Opfer des Hamas-Terrorangriffs auf Israel vor genau 3 Jahren erinnert. Unter anderem werden am frühen Morgen tausende Menschen zum Gedenken auf dem Gelände des Nova Musikfestivals erwartet. Insgesamt tötete die Hamas am 7. Oktober 2023 mehr als 1200 Menschen. Protestmarsch in Berlin. Nach der Wahl des AfD-Politikers Rausch in Sachsen-Anhalt zum ersten Landtagspräsidenten der Partei hat die SPD-Fraktion ein Zeichen für Demokratie gesetzt. Bundesverteidigungsminister Pistorius.
2: Es ist der Tag von Wut. Es ist der Tag von Enttäuschung darüber, dass Demokratinnen und Demokraten offenbar nichts gelernt haben aus der Geschichte und die Geschichte sich wiederholen lassen.
1: SPD-Fraktionschef Mirsch sagte, es gebe ein Buch, das jetzt wichtig sei.
3: Wir haben die Verfassung der Bundesrepublik Deutschland. Und diese Verfassung ist auf unserer Seite.
1: Der AfD-Mann Rausch hatte bei seiner Wahl gestern mehr Stimmen bekommen als erwartet. Der frühere Präsident des Bundesnachrichtendienstes Hanning steht unter Spionageverdacht. Der Chef des parlamentarischen Kontrollgremiums Henrichmann hat im ZDF Konsequenzen aus der Affäre gefordert.
4: Wir müssen vorsichtig sein, wir müssen wissen, wie die Bedrohungswege laufen und da insbesondere mit Blick auch auf die Sicherheit, was Personen angeht, in Betrieben, auch in Sicherheitsbehörden, war man vielleicht freudetrunken vor Friedensdividende in der Vergangenheit zu naiv. Die Lehre müssen wir ziehen für die Zukunft.
1: Der 80-jährige Hanning soll heute dem Haftrichter vorgeführt werden. Die im US-Bundesstaat Tennessee zum Tode verurteilte Christa Pike hat nach ihrer gescheiterten Hinrichtung das Bewusstsein wiedererlangt. Das haben ihre Anwälte mitgeteilt. Pike könne auch sprechen und sie werde weiter intensivmedizinisch behandelt. Die 50-Jährige hatte letzte Woche 2 Giftspritzen überlebt. Superstar Lionel Messi hat seine Karriere in der argentinischen Fußballnationalmannschaft beendet. In seinem Abschiedsspiel in Buenos Aires erzielte er nochmal ein Elfmetertor. Argentinien gewann gegen Benin mit 3:0. Messi verabschiedet sich nach 208 Länderspielen aus der Albiceleste, mit der er 2022 Weltmeister wurde.
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2: Heute nochmal viel Sonne, knapp 25 Grad möglich. Und der Wettertrend für München und Umgebung. Morgen meist grau, immer wieder Regen, windig und es wird kühler. Am Freitag freundlicher mit Polarluft, aber nur noch maximal 13 Grad. Am Samstag wechselhaft.
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3: Mit Moritz Einzel. Guten Morgen. Aus Entsetzen über die Wahl des ersten AfD-Landtagspräsidenten hat sich die SPD-Bundestagsfraktion am Abend in Berlin zu einem Protestmarsch versammelt. Die Abgeordneten liefen zum Bebelplatz. Dort haben die Nazis nach der Machtergreifung Bücher verbrannt. Scharfe Kritik an der Wahl des AfD-Politikers Rausch in Sachsen-Anhalt von Bundesverteidigungsminister Pistorius.
4: Und ich sage es in aller Deutlichkeit, wer das zugelassen hat, hat sich an der Demokratie unseres großartigen Landes vergangen.
3: Es wird spekuliert, dass Rausch auch Stimmen aus den Reihen der CDU erhalten haben könnte. Heute, vor genau 3 Jahren, hat die Hamas Israel überfallen und mehr als 1200 Menschen getötet. Weltweit wird heute an die Opfer erinnert. In Tel Aviv findet heute Abend die zentrale Gedenkfeier statt, die von Angehörigen organisiert wird. Auch in Deutschland wird der Opfer des Hamas-Terrors gedacht. Das Brandenburger Tor wird in den Farben der israelischen Flagge beleuchtet. Bayerns Hochschulen melden großen Zulauf. Zum Start des Wintersemesters sind deutlich mehr als 400.000 Studierende im Freistaat eingeschrieben. Das ist die zweithöchste Zahl, die jemals in Bayern registriert wurde, sagte Wissenschaftsminister Blume.
5: Ich sage das deswegen, weil es bemerkenswert ist, auch im nationalen Vergleich, woanders sinken die Studierendenzahlen zum Teil deutlich. Bei uns in Bayern sind sie auf höchstem Niveau nach wie vor konstant. Das ist ein Beleg für die große Attraktivität des bayerischen Hochschulsystems.
3: Besonders stark gestiegen ist der Anteil der Studierenden im ersten Semester. Die dritte Nobelpreisverkündung steht heute auf dem Programm. Die Königlich Schwedische Akademie gibt am Mittag bekannt, wer dieses Jahr den Chemie-Nobelpreis erhält. Gestern war dem belgisch-amerikanischen Neutrino-Forscher Francis Hulson der Physik-Nobelpreis zuerkannt worden. Abschied von einer Legende, zumindest auf Nationalmannschaftsebene. In Buenos Aires hat Superstar Lionel Messi sein letztes Spiel für die argentinische Fußballnationalmannschaft bestritten. Argentinien gewann 3:0 gegen Benin und Messi erzielte nochmal ein Elfmetertor. Es war sein 126. Treffer für die Albi Celeste. Messi verabschiedet sich nach 21 Jahren und 208 Länderspielen.
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7: Aktuell habt ihr freie Fahrt.
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7: Unter anderem Schwabing, die Leopoldstraße stadteinwärts. Gute Fahrt.
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4: Wie angekündigt, heute nochmal ein mega Spätsommertag. Viel Sonne, knapp 25 Grad. Und der Wettertrend für München und Umgebung. Morgen dann grau, immer wieder Regen, windig und es wird kühler. Am Freitag wieder freundlicher, mit Polarluft aber nur noch 13 Grad.
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5: Aktuell habt ihr freie Fahrt.
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5: Unter anderem Schwabing, die Leopoldstraße stadteinwärts. Gute Fahrt.
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8: Heute nochmal viel Sonne, knapp 25 Grad möglich. Und der Wettertrend für München und Umgebung. Morgen meist grau, immer wieder Regen, windig und es wird kühler. Am Freitag freundlicher mit Polarluft, aber nur noch maximal 13 Grad. Am Samstag wechselhaft.
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9: Mit Lennart Werner. Guten Morgen. Unter großem Jubel hat sich München ja gegen Köln-Rhein-Ruhr als deutscher Bewerber für Olympia durchgesetzt. Jetzt ist auch klar, gegen wen es international geht. Für die Sommerspiele 2036 wollen sich laut dem IOC auch Katar, Südkorea oder Südafrika bewerben. Im März entscheidet sich dann, mit wem der IOC konkretere Gespräche führt. Bayern ist das Bundesland der Ehrenamtler. Fast 5 Millionen Menschen engagieren sich in Vereinen oder auch Feuerwehren. Das sind etwa 40% der Bevölkerung und damit so viele wie nirgends sonst in Deutschland. Bei uns hier in München engagieren sich Schätzungen nach etwa 300.000 Menschen ehrenamtlich. Eine eigene Wohnung oder gar ein Haus in München kann sich kaum jemand leisten. Julia Kafka aus der 089 Kult Nachrichtenredaktion. Die CSU im Stadtrat will deshalb, dass die Stadt den Wohnungskauf wieder fördert.
10: Richtig, die CSU will dafür ein neues städtisches Förderprogramm. Profitieren könnten zum Beispiel Familien, die zu viel für eine Sozialwohnung verdienen, sich eine Eigentumswohnung zu Münchner Preisen aber trotzdem nicht leisten können. Als mögliche Grenze nannte die CSU rund 104.000 Euro brutto im Jahr für 2 Erwachsene mit einem Kind. Heute will die CSU einen entsprechenden Antrag einreichen.
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12: Der Streit um den Standort für einen 2. U-Bahn-Betriebshof im Süden soll heute endgültig beendet werden. Der Stadtrat will sich für das Gelände an der Karl-Wery-Straße entscheiden. Alternativen im Landkreis bei Taufkirchen und Ottobrunn waren untersucht und verworfen worden. Aus Neuperlach, Max Eckhardt, 089 Kult.
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13: Aktuell habt ihr freie Fahrt.
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13: Unter anderem Schwanthaler Höhe, die Ganghofer Straße einwärts. Und im Landkreis Erdingen-Neuching, die Münchner Straße. Gute Fahrt.
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14: Bruno Mars mit dem Lazy Song und Tina Turner's The Best. Das sind 2 der größten Kulthits von den 80ern bis heute. Jetzt bei mir um kurz nach

0: Ihr hört München Sender für die größten Kulthits. Damit machen wir auch gleich weiter. Vorher der Blick in die Redaktion.
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2: Ja, guten Morgen München. Das bewegt unsere Stadt heute. München will beim Wohnungsbau schneller werden. Heute beschäftigt sich der Stadtrat mit konkreten neuen Wohnbauprojekten und der Frage, wie mehr bezahlbarer Wohnraum entstehen kann. Dabei geht es nicht nur um langfristige Pläne, sondern auch um Flächen und Projekte, auf denen in den kommenden Jahren tatsächlich neue Wohnungen entstehen sollen. Im Haus der Kunst startet heute die neue Performance-Reihe Tune. Zum Auftakt kommt die amerikanische Klangkünstlerin Ellen Fullman nach München. Ihr Instrument ist dabei fast schon die eigentliche Attraktion. Die Saiten sind mehrere Meter lang und ziehen sich quer durch den Raum. Gespielt werden sie direkt mit den Händen. Und noch ein Kulturneustart. Im Münchner Künstlerhaus beginnt heute das internationale Festival Stars and Rising Stars. Dabei stehen bekannte Musiker gemeinsam mit jungen Talenten auf der Bühne. Zum Auftakt gibt's klassische Musik in verschiedenen Besetzungen. Das Festival läuft anschließend noch bis zum Wochenende.
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Heute am Mittwoch ein ganz besonderer Tag für alle diejenigen, die, so wie ich, aus Altersgründen kaum mehr Haare auf dem Kopf haben. Heute ist nämlich der offizielle Be Bold and Free Day, also der Tag, um glatzköpfig zu sein und dazu auch zu stehen. So die etwas freie Übersetzung dieses Tages. Also kein Hut aufziehen, sondern heute mal ja mit dem blanken Kopf sozusagen nach draußen. Ich sag immer, ein schönes Gesicht braucht Platz. Und ehrlich gesagt, mehr als 3 mm Haare auf dem Kopf, die könnte ich mir gar nicht leisten, jeden Morgen beim Fertigmachen vor der Show für euch. Ihr hört München am Morgen auf 089 Kult. Ich bin Johannes Boos. Hallo.

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11: Wie angekündigt, heute nochmal ein mega Spätsommertag. Viel Sonne, knapp 25 Grad. Und der Wettertrend für München und Umgebung. Morgen dann grau, immer wieder Regen, windig und es wird kühler. Am Freitag wieder freundlicher, mit Polarluft aber nur noch 13 Grad.
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12: Aktuell habt ihr freie Fahrt.
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12: Unter anderem in Pasing die Bergsonnenstraße auswärts und in Straßlach-Dinghatting die Grünwalder Straße. Gute Fahrt.
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13: Ach, wir starten schon in die Wochenmitte. Wie schnell die Zeit vergeht. Kult von Bob Marley und Fleetwood Mac jetzt bei mir. Hallo.

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Und wir liefern euch jeden Tag Inspiration für das, was ihr unternehmen könnt bei uns in der Stadt. Zum Beispiel, wenn ihr auf Musik steht, ab ins Import-Export. Heute Abend um 20 Uhr. Holy Fuck aus Kanada. Die bauen elektronische Musik und zwar live mit echten Instrumenten. 20 Uhr geht's los. Wenn ihr lachen wollt, die Comedy Night im Backstage. Da treffen erfahrene Münchner Comedians auf neue Stimmen aus der Szene. Beginn um 20 Uhr und ich hatte mich jünger in Erinnerung. So heißt das aktuelle Programm von Hans Gerzlich. Da geht's um Rentenbescheide, Wärmepflaster und die kleinen Schockmomente des Älterwerdens um 20 Uhr im Lustspielhaus. 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
10: Heute nochmal viel Sonne, knapp 25 Grad möglich. Und der Wettertrend für München und Umgebung. Morgen meist grau, immer wieder Regen, windig und es wird kühler. Am Freitag freundlicher mit Polarluft, aber nur noch maximal 13 Grad. Am Samstag wechselhaft.
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11: Mit Lennart Werner. Guten Morgen. München will Olympia. Und die Stadt weiß jetzt auch offiziell, gegen wen sie international antreten muss. Für die Sommerspiele 2036 wollen sich auch Katar, Indien, Südkorea, die Türkei, Ungarn und Südafrika bewerben. Das hat das IOC mitgeteilt. Eine endgültige Vergabe der Spiele gibt's aber erst in 3 Jahren. Die AfD stellt in Sachsen-Anhalt zum ersten Mal einen Landtagspräsidenten und das sorgt für großen Wirbel, denn der Kandidat hat mehr Stimmen erhalten, als AfD und BSW zusammen haben. Jetzt wird heftig diskutiert, wer sonst noch für die AfD abgestimmt hat. Von einer eigenen Wohnung träumen viele Münchner, das Geld dafür hat aber kaum jemand. Julia Kafka aus der 089 Kult Nachrichtenredaktion. Die CSU im Stadtrat reicht heute einen Antrag für eine neue Förderung ein.
12: Ja, die Förderung soll sich gezielt an Münchnerinnen und Münchner mit mittlerem Einkommen richten. Als Orientierung schlägt die CSU eine Einkommensgrenze des Münchner Modells vor. Bei 2 Erwachsenen und einem Kind wären das maximal knapp 104.000 Euro brutto im Jahr. Die Stadt könnte außerdem Grundstücke günstiger an Baugemeinschaften vergeben, so wie früher schon in Freiham.
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14: Um für Studierende mehr bezahlbare Unterkünfte zu schaffen, hat der Freistaat in der Agnesstraße ein altes Wohnheim abgerissen. Auf dem Areal wird mit viel mehr Plätzen neu gebaut. Heute ist der Spatenstich. 2028 sollen die ersten einziehen. Aus Schwabing, Sandra Sedelmeier, 089 Kult.
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15: Aktuell mehr los in Mosach auf der Max-Born-Straße einwärts zwischen der Feldbochinger und der Hanauer Straße. Da dauert es für euch im Moment 9 Minuten länger.
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15: Unter anderem in Sendling die Lindwurmstraße auswärts, Höhe Implerstraße. Und im Landkreis Freising in Eching die Garchinger Straße. Gute Fahrt.
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16: Kurz nach 7, ihr Lieben.

80er Jahre Kult von Bananarama in den größten Kulthits am Mittwoch. Robert De Niro's Waiting. Damit schönen guten Morgen. Ich bin Johannes Boos und wir schalten nochmal einen Gang runter, bevor es richtig losgeht mit dem Mittwoch. Hier ist Israel, Kamakawi Vole und Somewhere Over the Rainbow.

größten Kulthits von den 80ern bis heute. Die sind hier bei uns zu Hause und eine der ganz, ganz großen Stimmen der 90er Jahre wird heute 59 Jahre alt. 7 Grammys hat sie gewonnen und womit? Mit Recht. Hier ist Geburtstagskind Toni Braxton und an Break My Heart.

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8: Wie angekündigt, heute nochmal ein mega Spätsommertag. Viel Sonne, knapp 25 Grad. Und der Wettertrend für München und Umgebung. Morgen dann grau, immer wieder Regen, windig und es wird kühler. Am Freitag wieder freundlicher, mit Polarluft aber nur noch 13 Grad.
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9: Obacht in Germering auf der Planegger Straße Richtung A96. Da hat's gekracht, ein Unfall. Hier verliert ihr aktuell 11 Minuten. Und weiterhin stockt's in Mosach auf der Max-Born-Straße einwärts. Zwischen Feldmochinger und Hanauer Straße kommen 10 Minuten dazu.
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9: Unter anderem in Ramersdorf die Ständlerstraße auswärts Höhe Schwanseestraße und im Landkreis Erding in Oberding die Römerstraße. Gute Fahrt.
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11: Musik, Comedy oder Kabarett? Nach was steht euch der Sinn? Heute die besten Tipps für den Mittwoch, gleich

0: 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Schönen guten Tag am Mittwoch.
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0: Holy fuck, aus Kanada bauen elektronische Musik live mit echten Instrumenten, mit ordentlich Groove und jeder Menge Energie. Das klingt dann nach einer Mischung aus Clubnacht und Rockkonzert. Elektronische Musik mit echtem Puls. Los geht's um 20 Uhr im Import-Export.
1: Tipp 2.
0: Bei der Comedy Night im Backstage treffen erfahrene Münchner Comedians auf neue Stimmen aus der Szene. Kein Open Mix, sondern eine kuratierte Mixed Show mit wechselndem Line-Up. Beginn um 20 Uhr.
1: Tipp 3.
0: Ich hatte mich jünger in Erinnerung, ist das aktuelle Programm von Hans Gerzlich. Es geht um Rentenbescheide, Wärmepflaster und die kleinen Schockmomente des Älterwerdens. Sozusagen Best-Ager-Kabarett mit Selbstironie um 20 Uhr im Lustspielhaus.
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Loy und Get Lucky auf 089 Kult ist natürlich ein Kulthit von heute. Es geht schon mit riesigen Schritten auf 8 Uhr zu. Alles, was ihr wissen solltet zum Start in diesen Mittwoch, für euch einfach und kompakt zusammengefasst auf den Punkt um 8 Uhr, nämlich in den 089 Kult Nachrichten.

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9: Heute nochmal viel Sonne, knapp 25 Grad möglich. Und der Wettertrend für München und Umgebung. Morgen meist grau, immer wieder Regen, windig und es wird kühler. Am Freitag freundlicher mit Polarluft, aber nur noch maximal 13 Grad. Am Samstag wechselhaft.
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10: Mit Lennart Werner. Guten Morgen. Unter großem Jubel hat sich München ja gegen Köln-Rhein-Ruhr als deutscher Bewerber für Olympia durchgesetzt. Jetzt ist auch klar, gegen wen es international geht. Für die Sommerspiele 2036 wollen sich laut dem IOC auch Katar, Südkorea oder Südafrika bewerben. Im März entscheidet sich dann, mit wem der IOC konkretere Gespräche führt. Bayern ist das Bundesland der Ehrenamtler. Fast 5 Millionen Menschen engagieren sich in Vereinen oder auch Feuerwehren. Das sind etwa 40% der Bevölkerung und damit so viele wie nirgends sonst in Deutschland. Bei uns hier in München engagieren sich Schätzungen nach etwa 300.000 Menschen ehrenamtlich. Eine eigene Wohnung oder gar ein Haus in München kann sich kaum jemand leisten. Julia Kafka aus der 089 Kult Nachrichtenredaktion. Die CSU im Stadtrat will deshalb, dass die Stadt den Wohnungskauf wieder fördert.
11: Richtig, die CSU will dafür ein neues städtisches Förderprogramm. Profitieren könnten zum Beispiel Familien, die zu viel für eine Sozialwohnung verdienen, sich eine Eigentumswohnung zu Münchner Preisen aber trotzdem nicht leisten können. Als mögliche Grenze nannte die CSU rund 104.000 Euro brutto im Jahr für 2 Erwachsene mit einem Kind. Heute will die CSU einen entsprechenden Antrag einreichen.
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12: Der Streit um den Standort für einen 2. U-Bahn-Betriebshof im Süden soll heute endgültig beendet werden. Der Stadtrat will sich für das Gelände an der Karl-Wery-Straße entscheiden. Alternativen im Landkreis bei Taufkirchen und Ottobrunn waren untersucht und verworfen worden. Aus Neuperlach, Max Eckhardt, 089 Kult.
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10: Aktuell zäher Verkehr auf der A94 Richtung München zwischen Dagelfing und Steinhausen. Da müsst ihr mit 13 Minuten mehr rechnen. Und weiter in Stocksinn-Mosach auf der Max-Born-Straße einwärts zwischen der Feldmochinger und der Hanauer Straße. Da kommen 11 Minuten dazu.
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10: Unter anderem in Bogenhausen die Effnerstraße einwärts und im Landkreis Fürstenfeldbruck in Emmering die Hartstraße. Gute Fahrt!
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0: Auch Radione, I Will Love You Monday und Eric Carmens Hungry Eyes. Das sind zwei der größten Kulthits von den 80ern bis heute. Jetzt bei mir.

0: Ihr hört München Sender für die größten Kulthits. Damit machen wir auch gleich weiter. Vorher der Blick in die Redaktion.
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2: Ja, guten Morgen München. Das bewegt unsere Stadt heute. München will beim Wohnungsbau schneller werden. Heute beschäftigt sich der Stadtrat mit konkreten neuen Wohnbauprojekten und der Frage, wie mehr bezahlbarer Wohnraum entstehen kann. Dabei geht es nicht nur um langfristige Pläne, sondern auch um Flächen und Projekte, auf denen in den kommenden Jahren tatsächlich neue Wohnungen entstehen sollen. Im Haus der Kunst startet heute die neue Performance-Reihe Tune. Zum Auftakt kommt die amerikanische Klangkünstlerin Ellen Fullman nach München. Ihr Instrument ist dabei fast schon die eigentliche Attraktion. Die Saiten sind mehrere Meter lang und ziehen sich quer durch den Raum. Gespielt werden sie direkt mit den Händen. Und noch ein Kulturneustart. Im Münchner Künstlerhaus beginnt heute das internationale Festival Stars and Rising Stars. Dabei stehen bekannte Musiker gemeinsam mit jungen Talenten auf der Bühne. Zum Auftakt gibt's klassische Musik in verschiedenen Besetzungen. Das Festival läuft anschließend noch bis zum Wochenende.
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heute am Mittwoch ein ganz besonderer Tag für alle diejenigen, die, so wie ich, aus Altersgründen kaum mehr Haare auf dem Kopf haben. Heute ist nämlich der offizielle Be Bold and Free Day, also der Tag, um glatzköpfig zu sein und dazu auch zu stehen. So die etwas freie Übersetzung dieses Tages. Also kein Hut aufziehen, sondern heute mal ja mit dem blanken Kopf sozusagen nach draußen. Ich sag immer, ein schönes Gesicht braucht Platz. Und ehrlich gesagt, mehr als 3 mm Haare auf dem Kopf, die könnte ich mir gar nicht leisten, jeden Morgen beim Fertigmachen vor der Show für euch. Ihr hört München am Morgen auf 089 Kult. Ich bin Johannes Boos. Hallo.

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16: Wie angekündigt, heute nochmal ein mega Spätsommertag. Viel Sonne, knapp 25 Grad. Und der Wettertrend für München und Umgebung. Morgen dann grau, immer wieder Regen, windig und es wird kühler. Am Freitag wieder freundlicher, mit Polarluft aber nur noch 13 Grad.
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17: Aktuell stockt's in Weißenfeld auf der Feldkirchener Straße Richtung Feldkirchen. Da kommen 19 Minuten obendrauf. Außerdem mehr los auf der A9 Richtung München zwischen Freimann und Schwabing. Hier verliert ihr 16 Minuten. Und zäher Verkehr auf der A94 Richtung München zwischen Dagelfing und Steinhausen. Hier müsst ihr mit 11 Minuten mehr rechnen.
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17: Unter anderem in Leim die Guido-Schneeble-Straße einwärts und im Landkreis Erding in Oberding die Römerstraße. Gute Fahrt.
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18: Ach, wir starten schon in die Wochenmitte. Wie schnell die Zeit doch vergeht. Kult jetzt von den Buggles und von The Pool.

Wir spielen die größten Kulthits von den 80ern bis heute. Wir sind 089 Kult, München Sender für Kulthits und Kultur. Und wir liefern euch jeden Tag Inspiration für das, was ihr unternehmen könnt bei uns in der Stadt. Zum Beispiel, wenn ihr auf Musik steht, ab ins Import-Export. Heute Abend um 20 Uhr. Holy Fuck aus Kanada. Die bauen elektronische Musik und zwar live mit echten Instrumenten. 20 Uhr geht's los. Wenn ihr lachen wollt, die Comedy Night im Backstage. Da treffen erfahrene Münchner Comedians auf neue Stimmen aus der Szene. Beginn um 20 Uhr und ich hatte mich jünger in Erinnerung. So heißt das aktuelle Programm von Hans Gerzlich. Da geht's um Rentenbescheide, Wärmepflaster und die kleinen Schockmomente des Älterwerdens um 20 Uhr im Lustspielhaus. 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
16: Heute nochmal viel Sonne, knapp 25 Grad möglich. Und der Wettertrend für München und Umgebung. Morgen meist grau, immer wieder Regen, windig und es wird kühler. Am Freitag freundlicher mit Polarluft, aber nur noch maximal 13 Grad. Am Samstag wechselhaft.
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17: Mit Lennart Werner. Guten Morgen. München will Olympia und die Stadt weiß jetzt auch offiziell, gegen wen sie international antreten muss. Für die Sommerspiele 2036 wollen sich auch Katar, Indien, Südkorea, die Türkei, Ungarn und Südafrika bewerben. Das hat das IOC mitgeteilt. Eine endgültige Vergabe der Spiele gibt's aber erst in 3 Jahren. Die AfD stellt in Sachsen-Anhalt zum ersten Mal einen Landtagspräsidenten und das sorgt für großen Wirbel, denn der Kandidat hat mehr Stimmen erhalten, als AfD und BSW zusammen haben. Jetzt wird heftig diskutiert, wer sonst noch für die AfD abgestimmt hat. Von einer eigenen Wohnung träumen viele Münchner, das Geld dafür hat aber kaum jemand. Julia Kafka aus der 089 Kult Nachrichtenredaktion. Die CSU im Stadtrat reicht heute einen Antrag für eine neue Förderung ein.
18: Ja, die Förderung soll sich gezielt an Münchnerinnen und Münchner mit mittlerem Einkommen richten. Als Orientierung schlägt die CSU eine Einkommensgrenze des Münchner Modells vor. Bei 2 Erwachsenen und einem Kind wären das maximal knapp 104.000 Euro brutto im Jahr. Die Stadt könnte außerdem Grundstücke günstiger an Baugemeinschaften vergeben, so wie früher schon in Freiham.
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20: Um für Studierende mehr bezahlbare Unterkünfte zu schaffen, hat der Freistaat in der Agnesstraße ein altes Wohnheim abgerissen. Auf dem Areal wird mit viel mehr Plätzen neu gebaut. Heute ist der Spatenstich. 2028 sollen die ersten einziehen. Aus Schwabing, Sandra Sedelmeier, 089 Kult.
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21: Es stockt in Weißenfeld auf der Feldkirchener Straße Richtung Feldkirchen. Da kommen aktuell 16 Minuten für euch on top. Und dann zäher Verkehr auf der A99 West Richtung Nürnberg zwischen Dreieck Allach und Neuherberg. Hier müsst ihr mit 14 Minuten mehr rechnen.
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21: Unter anderem in Trudering am Schatzbogen einwärts und in Straßlach-Dinghatting auf der Grünwalder Straße. Gute Fahrt.
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22: Kurz nach neun, wir starten in den Mittwochvormittag mit den Cars und Drive. 1984 war das eine richtig große Nummer und damit

Wir schauen in der Musikgeschichte ganz genau 31 Jahre zurück in der Zeit auf den 7. Oktober 1995. Da steht Alanis Morissette auf Platz 1 der Albumcharts in den USA und zwar mit Jagged Little Pill. 4 Monate war das nach der Veröffentlichung dieses Albums und darauf waren richtig grandiose Nummern. Head Over Feet zum Beispiel, Hand in My Pocket oder You Ought to Know. Und wir spielen jetzt die legendärste Nummer aus diesem Album. Einfach Kult. Hier ist Alanis Morissette und Ironic auf 089 Kult.

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11: Wie angekündigt, heute nochmal ein mega Spätsommertag. Viel Sonne, knapp 25 Grad. Und der Wettertrend für München und Umgebung. Morgen dann grau, immer wieder Regen, windig und es wird kühler. Am Freitag wieder freundlicher mit Polarluft, aber nur noch 13 Grad.
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12: Hallo, liebe Autofahrer. Staut sich immer noch auf der A99 Westumfahrung Richtung Nürnberg zwischen dem Kreuz West und Neuherberg. 21 Minuten plus und 13 Minuten länger dauert es auf der A94 Richtung München zwischen Forst-Inning und Parsdorf.
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12: Geblitzt wird in Leim auf der Guido-Schnebel-Straße einwärts und im Kreis Fürstenfeldbruck in Emmering auf der Hauptstraße. Gute Fahrt.
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13: Ach, Marlon Rudette habe ich euch schon lange nicht mehr gespielt. Freue mich richtig auf die Nummer. UH gibt's gleich. Vorher Tracy Chapman bei mir. Kult aus den 80ern. Talking about a revolution.

0: 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Schönen guten Tag am Mittwoch.
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0: Holy fuck, aus Kanada bauen elektronische Musik live mit echten Instrumenten, mit ordentlich Groove und jeder Menge Energie. Das klingt dann nach einer Mischung aus Clubnacht und Rockkonzert. Elektronische Musik mit echtem Puls. Los geht's um 20 Uhr im Import-Export.
1: Tipp 2.
0: Bei der Comedy Night im Backstage treffen erfahrene Münchner Comedians auf neue Stimmen aus der Szene. Kein Open Mix, sondern eine kuratierte Mixed Show mit wechselndem Line-Up. Beginn um 20 Uhr.
1: Tipp 3.
0: Ich hatte mich jünger in Erinnerung, ist das aktuelle Programm von Hans Gerzlich. Es geht um Rentenbescheide, Wärmepflaster und die kleinen Schockmomente des Älterwerdens. Sozusagen Best-Ager-Kabarett mit Selbstironie um 20 Uhr im Lustspielhaus.
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13: Heute nochmal viel Sonne, knapp 25 Grad möglich. Und der Wettertrend für München und Umgebung. Morgen meist grau, immer wieder Regen, windig und es wird kühler. Am Freitag freundlicher mit Polarluft, aber nur noch maximal 13 Grad. Am Samstag wechselhaft.
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14: Mit Lennart Werner. Grüß Gott. Seit gut einer Woche gilt der neue Tankrabatt. Die Mineralölkonzerne geben die 17 Cent Steuernachlass allerdings nicht ganz weiter, sagt das Münchner IFO-Institut. Bei Diesel und Benzin seien es bisher nur 15 Cent pro Liter. Die Ökonomen kritisieren den Tankrabatt ohnehin als zu ungenau. Das Bundeskabinett kommt heute wieder zusammen, um über die geplanten Reformen zu beraten. Es geht etwa um die Pflege, die Rente oder den Schutz vor digitaler Gewalt. Entschlüsse werden heute aber nicht erwartet, denn auch Grundsätzliches wird besprochen. Die SPD fordert nach den schlechten Landtagswahlergebnissen einen neuen Kurs, die Union nicht. Die Liste der Bewerber für Olympia 2036 wird länger. München muss sich unter anderem gegen Katar, Indien oder die Türkei behaupten. Das hat das IOC mitgeteilt. Bis Ende des Monats kann die Bewerberliste aber noch wachsen. Im kommenden März entscheidet sich, wer in die nächste Runde kommt.
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16: 1,5 Millionen Quadratmeter Bürofläche stehen in München leer. Nach einer neuen Studie können davon nur rund 60.000 Quadratmeter kurzfristig in eine Wohnung umgewandelt werden. Zum Beispiel die leerstehenden Ten Towers, in denen Wohnungen für Studenten und Azubis geplant sind. Aus Berg am Leim, Felix Köckel, 089 Kult.
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19: Hallo, liebe Autofahrer. So langsam entspannt sich's, noch ein bisschen zäh auf der A99 Westumfahrung Richtung Nürnberg zwischen Ludwigsfeld und Neuherberg. Plant da bitte 11 Minuten mehr ein.
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19: Geblitzt wird in Milbertshofen auf der Riesenfeldstraße einwärts und in Dachau auf der Theodor-Heuss-Straße. Kommt gut an.
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10: Wie angekündigt, heute nochmal ein mega Spätsommertag. Viel Sonne, knapp 25 Grad. Und der Wettertrend für München und Umgebung. Morgen dann grau, immer wieder Regen, windig und es wird kühler. Am Freitag wieder freundlicher mit Polarluft, aber nur noch 13 Grad.
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11: Servus, liebe Autofahrer. Nach wie vor ist es zäh auf der A99 Westumfahrung Richtung Nürnberg. Zwischen Ludwigsfeld und Neuherberg plant bitte 16 Minuten mehr ein.
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11: In Perlach wird auf der Quiddestraße auswärts geblitzt und im Kreis Erdingen Oberdingen auf der Römerstraße. Gute Fahrt.
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8: Heute nochmal viel Sonne, knapp 25 Grad möglich. Und der Wettertrend für München und Umgebung. Morgen meist grau, immer wieder Regen, windig und es wird kühler. Am Freitag freundlicher mit Polarluft, aber nur noch maximal 13 Grad. Am Samstag wechselhaft.
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9: Mit Lennart Werner. Grüß Gott. Auch nach knapp einer Woche kommt der Tankrabatt noch nicht vollständig an den Zapfsäulen an. Das sagt das Münchner IFO-Institut. 17 Cent pro Liter weniger sollten es sein. Bisher kämen davon aber nur 15 Cent an. Den Tankrabatt halten die Münchner Ökonomen aber ohnehin für zu ungenau. In der CDU rumort es aktuell. Einige Mitglieder der Landtagsfraktion in Sachsen-Anhalt stehen im Verdacht, den AfD-Kandidaten mit zum Landtagspräsidenten gewählt zu haben. Das sei zwar noch nicht bestätigt, sagt Bildungsministerin Prien. Sollte es aber so sein, sei das inakzeptabel. Der Münchner Stadtrat hat den Ausbau der U5 nach Freiham doch noch nicht beschlossen. In 2 Wochen soll das Thema erneut auf die Tagesordnung. Grüne und SPD müssen sich dann noch besprechen, heißt es. Grund dafür dürften vor allem die hohen Kosten für den U5-Ausbau sein.
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11: Hier in Oberschleißheim entsteht derzeit Europas modernster Campus für Tiermedizin. Die neue Universitätsklinik der LMU soll künftig Spitzenforschung und modernste Behandlungen für Haus- und Nutztiere aller Art an einem Standort zusammenführen. Aus Oberschleißheim, Sandra Sedelmeier, 089 Kult.
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12: Hallo, liebe Autofahrer. Inzwischen hat sich alles entspannt. Ihr habt freie Fahrt.
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12: Geblitzt wird in Nymphenburg auf der Arnulfstraße einwärts, Höhe Hirschgarten, und in Straßlach auf der Grünwalder Straße. Gute Fahrt.
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11: Wie angekündigt, heute nochmal ein mega Spätsommertag. Viel Sonne, knapp 25 Grad. Und der Wettertrend für München und Umgebung. Morgen dann grau, immer wieder Regen, windig und es wird kühler. Am Freitag wieder freundlicher mit Polarluft, aber nur noch 13 Grad.
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12: Hallo liebe Autofahrer, und so haben wir das gern, nämlich keine Meldungen. Gute Fahrt.
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12: Geblitzt wird in Hadern am Stiftsbogen beidseitig und im Kreis Erdingen-Neuching auf der Erdinger Straße.
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12: Heute nochmal viel Sonne, knapp 25 Grad möglich. Und der Wettertrend für München und Umgebung. Morgen meist grau, immer wieder Regen, windig und es wird kühler. Am Freitag freundlicher mit Polarluft, aber nur noch maximal 13 Grad. Am Samstag wechselhaft.
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13: Mit Lennart Werner. Grüß Gott. Seit gut einer Woche gilt der neue Tankrabatt. Die Mineralölkonzerne geben die 17 Cent Steuernachlass allerdings nicht ganz weiter, sagt das Münchner IFO-Institut. Bei Diesel und Benzin seien es bisher nur 15 Cent pro Liter. Die Ökonomen kritisieren den Tankrabatt ohnehin als zu ungenau. Das Bundeskabinett kommt heute wieder zusammen, um über die geplanten Reformen zu beraten. Es geht etwa um die Pflege, die Rente oder den Schutz vor digitaler Gewalt. Entschlüsse werden heute aber nicht erwartet, denn auch Grundsätzliches wird besprochen. Die SPD fordert nach den schlechten Landtagswahlergebnissen einen neuen Kurs, die Union nicht. Die Liste der Bewerber für Olympia 2036 wird länger. München muss sich unter anderem gegen Katar, Indien oder die Türkei behaupten. Das hat das IOC mitgeteilt. Bis Ende des Monats kann die Bewerberliste aber noch wachsen. Im kommenden März entscheidet sich, wer in die nächste Runde kommt.
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14: 1,5 Millionen Quadratmeter Bürofläche stehen in München leer. Nach einer neuen Studie können davon nur rund 60.000 Quadratmeter kurzfristig in eine Wohnung umgewandelt werden. Zum Beispiel die leerstehenden Ten Towers, in denen Wohnungen für Studenten und Azubis geplant sind. Aus Berg am Leim, Felix Köckel, 089 Kult.
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15: Servus auf die Straßen und es schaut gut aus. Ihr habt freie Fahrt.
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15: Geblitzt wird in Pasing auf der Bergsonstraße auswärts und in Dachau auf der Theodor-Heuss-Straße.
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6: Heute nochmal ein richtig schöner, freundlicher Spätsommertag mit bis zu 25 Grad in der Spitze und der Wettertrend für München und die Umgebung. Ab morgen kommt jetzt aber wirklich der Herbst. Es ist grau und auch Regen. Windig ist es immer mal wieder. Am Freitag dann zwar nur noch bis zu 13 Grad, aber es wird wieder ein bisschen freundlicher.
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7: Hallo liebe Autofahrer, die A99 Westumfahrung Richtung Nürnberg. Da war kurz der Aubinger Tunnel gesperrt, ist jetzt wieder offen, also der Stau löst sich auch schon wieder auf.
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7: Geblitzt wird in Pasing auf der Nusselstraße und im Landkreis Erdingen-Neuching auf der Erdinger Straße. Kommt gut an.
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8: Heute ein wirklich toller Spätsommertag mit bis zu 25 Grad und viel Sonne. Und der Wettertrend für München und die Umgebung. Ab morgen kommt dann der Herbst. Meist grau, immer wieder Regen und windig wird's auch. Der Freitag dann aber wieder freundlicher bei Maxiwerten bis zu 13 Grad.
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9: Mit Lennart Werner. Grüß Gott. Auch nach knapp einer Woche kommt der Tankrabatt noch nicht vollständig an den Zapfsäulen an. Das sagt das Münchner IFO-Institut. 17 Cent pro Liter weniger sollten es sein. Bisher kämen davon aber nur 15 Cent an. Den Tankrabatt halten die Münchner Ökonomen aber ohnehin für zu ungenau. In der CDU rumort es aktuell. Einige Mitglieder der Landtagsfraktion in Sachsen-Anhalt stehen im Verdacht, den AfD-Kandidaten mit zum Landtagspräsidenten gewählt zu haben. Das sei zwar noch nicht bestätigt, sagt Bildungsministerin Prien. Sollte es aber so sein, sei das inakzeptabel. Der Münchner Stadtrat hat den Ausbau der U5 nach Freiham doch noch nicht beschlossen. In 2 Wochen soll das Thema erneut auf die Tagesordnung. Grüne und SPD müssen sich dann noch besprechen, heißt es. Grund dafür dürften vor allem die hohen Kosten für den U5-Ausbau sein.
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10: Hier in Oberschleißheim entsteht derzeit Europas modernster Campus für Tiermedizin. Die neue Universitätsklinik der LMU soll künftig Spitzenforschung und modernste Behandlungen für Haus- und Nutztiere aller Art an einem Standort zusammenführen. Aus Oberschleißheim, Sandra Sedelmeier, 089 Kult.
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12: Hallo liebe Autofahrer, die A96 Richtung Lindau am Dreieck Südwest steht in der Überleitung zur A99 Richtung Nürnberg ein defekter LKW und hier ist Frostschutzmittel ausgelaufen. Bitte Vorsicht.
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12: Ihr Blitz wird in Milbertshofen auf der Riesenfeldstraße einwärts und im Landkreis Dachau-Bergkirchen auf der Zweigstraße. Gute Fahrt.
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16: Heute nochmal ein richtig schöner, freundlicher Spätsommertag mit bis zu 25 Grad in der Spitze und der Wettertrend für München und die Umgebung. Ab morgen kommt jetzt aber wirklich der Herbst. Es ist grau und auch Regen. Windig ist es immer mal wieder. Am Freitag dann zwar nur noch bis zu 13 Grad, aber es wird wieder ein bisschen freundlicher.
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17: Servus zu euch in die Autos oder schaut soweit ganz gut aus, die Straßen sind frei.
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17: Geblitzt werdet ihr in Milbertshofen, Riesenfeldstraße einwärts und in Dachau in der Theodor-Heuss-Straße. Gute Fahrt.
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12: Heute ein wirklich toller Spätsommertag mit bis zu 25 Grad und viel Sonne. Und der Wettertrend für München und die Umgebung. Ab morgen kommt dann der Herbst. Meist grau, immer wieder Regen und windig wird's auch. Der Freitag dann aber wieder freundlicher bei Maxi-Werten bis zu 13 Grad.
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13: Mit Gregor Jose Moser. Grüß Gott. Autofahrer haben sich das vermutlich eh schon gedacht. Jetzt kommt die offizielle Bestätigung vom IFO-Institut. Der Tankrabatt wird nur teilweise weitergegeben. Laut den Experten wurden von den 17 Cent Steuersenkung pro Liter im Schnitt nur 15 Cent weitergegeben. Ronny Thorau berichtet.
14: Interessantes Ergebnis. Zum Start letzten Donnerstag wurde der Tankrabatt demnach vollständig weitergegeben, aber schon am Wochenende deutlich weniger. Tankende merken das auch daran, dass letzte Woche noch recht häufig die 2-Euro-Marke pro Liter nach unten durchbrochen wurde, inzwischen viel seltener.
13: Das Bundeskabinett hat einen Gesetzentwurf gegen digitale Gewalt beschlossen. Geplant ist, dass zum Beispiel sexualisierte Deepfakes, Cyberstalking und bestimmter Identitätsmissbrauch künftig strafbar sind. Genauso wie der Besitz und das Streaming von Aufnahmen realer Vergewaltigungen. Außerdem sollen Opfer künftig leichter erfahren können, wer hinter anonymen Accounts steckt. Der Gesetzentwurf muss noch durch den Bundestag. Sachsen-Anhalts neuer AfD-Landtagspräsident Rausch geht davon aus, dass ihn gestern auch CDU-Abgeordnete gewählt haben. Das hat er dem Portal News gesagt. Bei seiner Wahl gab es 4 Ja-Stimmen mehr, als AfD und BSW zusammen Abgeordnete haben. Rausch zufolge soll das auch im Dezember helfen, wenn AfD-Kandidat Siegmund Ministerpräsident werden will. Jedes zweite Unternehmen in Deutschland nutzt inzwischen künstliche Intelligenz, aber nur jedes zehnte hat spezielle Schutzregeln gegen KI-Angriffe. Das ist bei einer Forsa-Umfrage rausgekommen. Auftraggeber war unter anderem das Bundesamt für Sicherheit in der Informationstechnik. Dabei haben 17% der Firmen bereits KI-gestützte Cyberangriffe gemeldet. Die Dunkelziffer dürfte aber deutlich höher liegen.
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16: Servus zu euch in die Autos oder schaut soweit ganz gut aus. Die Straßen sind frei.
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16: Geblitzt werdet ihr in Milbertshofen, Riesenfeldstraße einwärts und in Dachau in der Theodor-Heuss-Straße. Gute Fahrt.
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8: Heute nochmal ein richtig schöner, freundlicher Spätsommertag mit bis zu 25 Grad in der Spitze und der Wettertrend für München und die Umgebung. Ab morgen kommt jetzt aber wirklich der Herbst. Es ist grau und auch Regen. Windig ist es immer mal wieder. Am Freitag dann zwar nur noch bis zu 13 Grad, aber es wird wieder ein bisschen freundlicher.
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9: Servus zu euch in die Autos und Obacht bitte auf der A8 Richtung München zwischen Sulze Moos und Dachau-Fürstenfeldbruck. Da liegen Gegenstände auf der Fahrbahn.
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9: Geblitzt wird in Milbertshofen in der Riesenfeldstraße einwärts und im Landkreis Erding in Oberding in der Römerstraße. Gute Fahrt.
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12: Heute ein wirklich toller Spätsommertag mit bis zu 25 Grad und viel Sonne. Und der Wettertrend für München und die Umgebung. Ab morgen kommt dann der Herbst. Meist grau, immer wieder Regen und windig wird's auch. Der Freitag dann aber wieder freundlicher bei Maxiwerten bis zu 13 Grad.
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13: Mit Gregor Jose Moser. Grüß Gott. Die Bundesregierung will härter gegen digitale Gewalt vorgehen. Das Kabinett hat einen Gesetzentwurf von Justizministerin Hubicht beschlossen. Geplant sind neue Straftatbestände für zum Beispiel sexualisierte Deepfakes, Cyberstalking und bestimmten Identitätsmissbrauch, etwa über Fake-Profile auf Social Media. Außerdem sollen Betroffene leichter Auskunft über die Identität von Tätern verlangen und bei schweren Persönlichkeitsverletzungen zeitweise Accountsperren beantragen können. Rund 1200 Tote, viele Verletzte und lange Zeit Verschleppte. Mit Gedenkveranstaltungen wird heute weltweit an den Terrorangriff der islamistischen Hamas auf Israel vor 3 Jahren erinnert. Ronny Thorau berichtet.
1: Früh morgens um kurz vor 6.30 Uhr Ortszeit begann vor 3 Jahren in Israel der Terror der Hamas-Angreifer. Zur selben Zeit entzündeten heute israelische Politiker Kerzen. Auch bei uns in Deutschland gibt es Gedenkfeiern und Gottesdienste. Politiker mahnen, solche Gräueltaten dürfen sich nicht wiederholen. Die deutschen Kirchen versichern allen Juden ihre Solidarität, weisen aber auch auf die israelische Militäraktion hin, die im Gazastreifen über 70.000 Menschen tötete.
13: Die Bayern-SPD will nach den Wahlen in Sachsen-Anhalt prüfen lassen, ob Gelder aus dem Länderfinanzausgleich bei einer möglichen AfD-Regierung zurückgehalten werden können. Landeschefin Endres sagt, die Solidarität zwischen den Ländern dürfe nicht diejenigen stärken, die die Demokratie zerstören wollten. Für die Förderung von Demokratiefeinden dürfe es aus Bayern keinen Cent geben. In der Nähe des Münchner Flughafens ist möglicherweise eine freilaufende Raubkatze unterwegs. Nach erster Einschätzung könnte es sich um einen Puma handeln, wie eine Sprecherin des Landratsamtes Erding mitgeteilt hat. Demnach gab es die Sichtung im Naturschutzgebiet Notzinger Moos in der Gemeinde Oberding, nur wenige Kilometer vom Flughafen München entfernt. Woher das Tier kommen könnte, ist noch offen.
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14: Servus zu euch in die Autos und Obacht bitte am Petuelring, Höhe der Kreuzung Belgradstraße. Da hat's gekracht.
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14: Geblitzt werdet ihr in Milbertshofen, in der Riesenfeldstraße einwärts und in Dachau in der Theodor-Heuss-Straße. Gute Fahrt.
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11: Heute nochmal ein richtig schöner, freundlicher Spätsommertag mit bis zu 25 Grad in der Spitze und der Wettertrend für München und die Umgebung. Ab morgen kommt jetzt aber wirklich der Herbst. Es ist grau und auch Regen. Windig ist es immer mal wieder. Am Freitag dann zwar nur noch bis zu 13 Grad, aber es wird wieder ein bisschen freundlicher.
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12: Servus zu euch in die Autos und Obacht bitte auf der A94 Richtung Passau, Höhe vom Autobahnkreuz München Ost. Da hat ein LKW seine Ladung verloren.
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12: Geblitzt werdet ihr in Nymphenburg in der Adolfstraße einwärts und in Unterschleißheim in der Nelkenstraße. Gute Fahrt.
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14: Heute ein wirklich toller Spätsommertag mit bis zu 25 Grad und viel Sonne. Und der Wettertrend für München und die Umgebung. Ab morgen kommt dann der Herbst. Meist grau, immer wieder Regen und windig wird's auch. Der Freitag dann aber wieder freundlicher bei Maxiwerten bis zu 13 Grad.
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15: Mit Julia Kafka. Grüß Gott. Ein Tier sorgt aktuell in der Nähe des Münchner Flughafens für Aufregung. Es wurde offenbar ein Puma gesichtet. Jetzt bereitet die Polizei aktuell eine größere Suchaktion mit einem Hubschrauber und Drohnen vor. Außerdem sind Streifenwagen unterwegs, um nach dem Tier zu suchen. Die Behörden bitten darum, Kinder nicht unbeaufsichtigt draußen zu lassen, Hunde anzuleinen und Sichtungen sofort der Polizei zu melden. Jahrelang soll er geheime Dokumente von einem Ex-Mitarbeiter des Bundesnachrichtendienstes bekommen und für seine private Beratertätigkeit benutzt haben. Jetzt steht fest, der ehemalige BND-Präsident Hanning muss in Untersuchungshaft. Das hat ein Ermittlungsrichter des Bundesgerichtshofs entschieden. Cyberstalking oder auch Identitätsmissbrauch im Netz. All das und noch andere Taten sollen in Zukunft strafbar sein. Das Bundeskabinett hat dazu einen Gesetzentwurf gegen digitale Gewalt beschlossen. Es können Haftstrafen von bis zu 3 Jahren verhängt werden.
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17: Seit 3 Jahren klafft hier an der Schleißheimer Straße eine riesige Baugrube. Eigentlich sollten dort Büros gebaut werden, dafür finden sich aber keine Mieter. Deshalb will der zuständige Konzern stattdessen Wohnungen und Hotels auf dem Gelände bauen. In 2 Jahren soll alles fertig sein. Aus Schwabing, Felix Köckel, 089 Kult.
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19: Servus zu euch in die Autos und Obacht bitte auf der A94 Richtung Passau, Höhe vom Autobahnkreuz München Ost. Da hat ein LKW seine Ladung verloren.
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19: Geblitzt werdet ihr in Nymphenburg in der Adolfstraße einwärts und in Unterschleißheim in der Nelkenstraße. Straße. Gute Fahrt.
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8: Heute nochmal ein richtig schöner, freundlicher Spätsommertag mit bis zu 25 Grad in der Spitze und der Wettertrend für München und die Umgebung. Ab morgen kommt jetzt aber wirklich der Herbst. Es ist grau und auch Regen. Windig ist es immer mal wieder. Am Freitag dann zwar nur noch bis zu 13 Grad, aber es wird wieder ein bisschen freundlicher.
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9: Servus zu euch in die Autos und Obacht bitte auf der A94 Richtung Passau, Höhe vom Autobahnkreuz München Ost. Da hat ein LKW seine Ladung verloren.
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9: Geblitzt werdet ihr in Nymphenburg in der Adolfstraße einwärts und in Unterschleißheim in der Nelkenstraße. Gute Fahrt.
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15: Heute ein wirklich toller Spätsommertag mit bis zu 25 Grad und viel Sonne. Und der Wettertrend für München und die Umgebung. Ab morgen kommt dann der Herbst. Meist grau, immer wieder Regen und windig wird's auch. Der Freitag dann aber wieder freundlicher bei Maxi-Werten bis zu 13 Grad.
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16: Mit Julia Kafka, grüß Gott. Das hört man definitiv nicht jeden Tag. In der Nähe des Münchner Flughafens ist offenbar eine Großkatze gesichtet worden. München-Reporter Matthias Ulrich ist für uns vor Ort. Matthias, was weiß man denn aktuell?
17: Ja, also es soll sich wohl um einen Puma handeln, der da in der Nacht im Notzinger Moos gesichtet wurde. Das sagt das Landratsamt und auch der örtliche Jagdverband hier ist sich da recht sicher. Der hat nämlich Bilder von einer Nachtsichtkamera gesehen und demnach muss es eine Großkatze sein. Die Polizei hat jetzt eine größere Suchaktion gestartet. Ein Hubschrauber fliegt das Gebiet hier in Oberding gerade ab.
16: Wer im Netz die Identität anderer missbraucht oder zum Beispiel ungefragt in der Sauna filmt, muss in Zukunft mit Haft rechnen. Das Bundeskabinett hat dazu einen Gesetzentwurf gegen digitale Gewalt beschlossen. Auch Fake-Accounts im Namen anderer sollen künftig bis zu 3 Jahre Haft bringen. Der Gesetzentwurf muss noch durch den Bundestag. Autofahrer haben es sich vermutlich eh schon gedacht. Jetzt kommt die Bestätigung vom IFO-Institut. Der Tankrabatt wird nur teilweise weitergegeben. Laut den Experten wurden von den 17 Cent Steuersenkung pro Liter im Schnitt nur 15 weitergegeben.
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18: Die neuen Poller an der Tramhaltestelle Donnersberger Straße helfen offenbar wirklich. Letzte Woche ist hier wieder ein Autofahrer auf die Haltestelle gefahren. Die Poller haben das Auto aber abgefangen, verletzt wurde niemand. Aufgestellt wurden sie nach mehreren schweren Unfällen im vergangenen Jahr. Aus Neuhausen, Andreas Werner, 089 Kult.
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19: Servus, liebe Autofahrer. Weiterhin der Unfall auf dem Mittleren Ring zwischen dem Englischen Garten und Bogenhausen. Da 25 Minuten mehr. Ansonsten das übliche Feierabendgezockel mit einer Viertelstunde.
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19: Hadern die Würmtalstraße, Allach die Ernst-Haeckel-Straße und in Unterhaching steht einer am Grünwalder Weg.
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11: Heute nochmal ein richtig schöner, freundlicher Spätsommertag mit bis zu 25 Grad in der Spitze und der Wettertrend für München und die Umgebung. Ab morgen kommt jetzt aber wirklich der Herbst. Es ist grau und auch Regen. Windig ist es immer mal wieder. Am Freitag dann zwar nur noch bis zu 13 Grad, aber es wird wieder ein bisschen freundlicher.
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12: Servus, liebe Autofahrer. 2 Unfälle in der Region. Einmal auf der B2 zwischen Puchheim und Alling, da 10 Minuten mehr. Und im Landkreis Starnberg zwischen dem Kreisverkehr Hahnfelden Nord und Hardorf, da ist aktuell nach einem Unfall gesperrt.
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12: Geblitzt wird in Trudering am Mitterfeld und in Unterhaching am Grünwalder Weg.
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12: Heute ein wirklich toller Spätsommertag mit bis zu 25 Grad und viel Sonne. Und der Wettertrend für München und die Umgebung. Ab morgen kommt dann der Herbst. Meist grau, immer wieder Regen und windig wird's auch. Der Freitag dann aber wieder freundlicher bei Maxiwerten bis zu 13 Grad.
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13: Mit Gregor Jose Moser. Guten Abend. Mit Gedenkveranstaltungen wird heute weltweit an den Terrorangriff der islamistischen Hamas auf Israel vor 3 Jahren erinnert. Auch in Deutschland, unter anderem im Bundestag in Berlin. Mehr von Ronny Thorau.
14: Vor einer Parlamentssitzung ergriff Bundestagspräsidentin Julia Klöckner das Wort, erinnerte an das Leid, das der Hamas-Terror vor 3 Jahren ausgelöst habe.
15: Der 7. Oktober, der hat sich tief in das Leben der Überlebenden und der Angehörigen eingegraben.
14: In Israel wurde heute den ganzen Tag an den Terror vor 3 Jahren erinnert. Es gab aber auch Demonstrationen, bei denen Menschen eine staatliche Untersuchungskommission forderten, etwa zu Versäumnissen von Politik- und Sicherheitsbehörden vor dem Hamas-Angriff.
13: Wir sind gedanklich noch einmal in Berlin. Da trifft sich jetzt am Abend der Koalitionsausschuss, um sich über die anstehenden Reformen auszutauschen. Unter anderem wollen Union und SPD über einen Zeitplan für Beschlüsse zu Rente und Steuern sprechen. Auch die Wahl des Landtagspräsidenten in Sachsen-Anhalt gestern wird ein Thema sein. Es gibt den Verdacht, dass auch CDU-Abgeordnete für den AfD-Politiker Rausch gestimmt haben. Die Bayern-SPD will mit Blick auf Sachsen-Anhalt prüfen lassen, ob Gelder aus dem Länderfinanzausgleich bei einer möglichen AfD-Regierung zurückgehalten werden könnten. Landeschefin Endres sagte, die Solidarität zwischen den Ländern dürfe nicht diejenigen stärken, die die Demokratie zerstören wollten. Die AfD ist in Sachsen-Anhalt gesichert rechtsextrem. Eine Raubkatze streift möglicherweise durch ein Naturschutzgebiet in der Nähe des Münchner Flughafens. Die Behörden glauben, dass es sich um einen Puma handeln könnte. Am Nachmittag hat die Polizei eine groß angelegte Suchaktion gestartet, inklusive Hubschrauber und Drohnen, bisher aber ohne Erfolg. Ein Jäger hatte das verdächtige Tier in der Nacht mit einem Nachtsichtgerät im Notzinger Moos in Oberding entdeckt und gefilmt.
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4: Einen Unfall haben wir auf der B471 zwischen Bergkirchen und der A8. Da 10 Minuten mehr. Ansonsten der normale Feierabendverkehr.
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4: Geblitzt wird in Trudering am Mitterfeld und in Unterhaching am Grünwalder Weg.
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7: Heute nochmal ein richtig schöner, freundlicher Spätsommertag mit bis zu 25 Grad in der Spitze und der Wettertrend für München und die Umgebung. Ab morgen kommt jetzt aber wirklich der Herbst. Es ist grau und auch Regen. Windig ist es immer mal wieder. Am Freitag dann zwar nur noch bis zu 13 Grad, aber es wird wieder ein bisschen freundlicher.
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8: Einen Unfall haben wir auf der B471 zwischen Bergkirchen und der A8, da 10 Minuten mehr. Ansonsten der normale Feierabendverkehr.
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8: Geblitzt wird in Trudering am Mitterfeld und in Unterhaching am Grünwalder Weg.
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8: Heute ein wirklich toller Spätsommertag mit bis zu 25 Grad und viel Sonne. Und der Wettertrend für München und die Umgebung. Ab morgen kommt dann der Herbst. Meist grau, immer wieder Regen und windig wird's auch. Der Freitag dann aber wieder freundlicher bei Maxiwerten bis zu 13 Grad.
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9: Mit Gregor Jose Moser. Guten Abend. Sicherheitsbehörden haben nach Angaben der nordrhein-westfälischen Landesregierung im Ausland ein Mitglied der russischen Hackergruppe Chilin festgenommen. Dabei handelt es sich um eines der bekanntesten und aggressivsten Hackernetzwerke weltweit. Ronny Thorau berichtet.
10: Der festgenommene 28-jährige Russe sei einer der führenden Köpfe der Hackergruppe Chilin, so NRW-Innenminister Reul. Ermittler des Landeskriminalamtes hätten die Hackergruppe infiltriert und monatelang überwacht. Schließlich habe der 28-Jährige im Mai in Japan Urlaub machen wollen. Dort sei er in Tokio festgenommen und inzwischen nach Deutschland ausgeliefert worden. Die Hackergruppe habe weltweit tausende Unternehmen erpresst, in Deutschland 150 und Milliarden an Lösegeldforderungen gestellt.
9: Änderungen im Strafrecht hat die Bundesregierung auf den Weg gebracht, zum Beispiel um die Herstellung sexualisierter Deepfakes zu verbieten, also durch KI produzierte Darstellungen. Auch soll das heimliche Filmen anderer in der Sauna oder am Strand künftig mit einer Freiheitsstrafe von bis zu 2 Jahren oder einer Geldstrafe geahndet werden. Genau 3 Jahre nach dem Massaker der Terrororganisation Hamas im Süden Israels hat Bundestagspräsidentin Klöckner zum Kampf gegen Antisemitismus aufgerufen. Auch die Kirchen in Deutschland zeigen sich solidarisch. Unter anderem die evangelische Kirche erinnert aber auch an das Leid der Palästinenser im Gazastreifen durch das israelische Militär. Ein mögliches wildes Tier sorgt nahe dem Münchner Flughafen für Aufregung. Mit Hubschrauber, Drohnen und Streifenwagen sucht die Polizei bei Oberding nach der mutmaßlichen Raubkatze. Ein Jäger hatte im Notzinger Moos das Tier gesehen und gefilmt. Laut dem Landratsamt Erding könnte es sich nach einer ersten Einschätzung tatsächlich um einen Puma handeln.
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11: Einen Unfall haben wir noch auf der B471 zwischen Bergkirchen und A8. Da sind es 18 Minuten. Und dann haben wir noch die A8 selber Richtung Stuttgart. Zwischen Eschenried und Dachau-Fürstenfeldburg haben wir 20 Minuten wegen der Baustelle dort.
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11: Sendling-Implerstraße. Nymphenburg, die nördliche Auffahrtsallee und auf der B11 zwischen Bayerbrunn und Hohenschäftland steht einer.
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6: Heute nochmal ein richtig schöner, freundlicher Spätsommertag mit bis zu 25 Grad in der Spitze und der Wettertrend für München und die Umgebung. Ab morgen kommt jetzt aber wirklich der Herbst. Es ist grau und auch Regen. Windig ist es immer mal wieder. Am Freitag dann zwar nur noch bis zu 13 Grad, aber es wird wieder ein bisschen freundlicher.
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7: Mit Felix Kröckel. Guten Abend. Die Emmys verlassen das klassische Fernsehen. Der wichtigste US-Fernsehpreis wird ab dem kommenden Jahr bei einem Streamingdienst übertragen. Dafür braucht man allerdings kein Abo, die Verleihung soll kostenlos zu sehen sein. Seit Jahren gehen die Zuschauerzahlen der Emmys zurück. Bisher wechselten sich die großen amerikanischen Fernsehsender mit der Übertragung ab. Im Europaparlament in Straßburg sorgt eine neue Trump-Skulptur für Aufmerksamkeit. Orange Plague, auf Deutsch orangefarbene Plage, zeigt den US-Präsidenten nackt und vergoldet auf den Schultern eines Mannes. In der Hand hält Trump einen übergroßen Golfschläger. Der dänische Künstler hinter der Skulptur kritisiert damit unter anderem Trumps Klimapolitik. Im Haus der Kunst ist ab heute eine große Ausstellung der Videokünstlerin Steiner zu sehen. Gezeigt werden 21 Arbeiten aus mehr als 5 Jahrzehnten. Dazu gehört auch ihr neuestes Werk, Outer Cosmos, das hier in München zum ersten Mal präsentiert wird. Steiner gilt als eine der Pionierinnen der Video- und Medienkunst.
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8: Servus, liebe Autofahrer. 2 Staus nach Unfällen. Einmal auf der WFNet 71 zwischen Bergkirchen und der A8, da sind es 10 Minuten. Und auf der A8 Richtung Stuttgart zwischen Eschenried und Dachau-Fürstenfeldbruck, da ist es eine Viertelstunde.
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8: Geblitzt wird in Allach auf der Ernst-Haeckel-Straße, im Harthof auf der Hugo-Wolf-Straße und in Neuried auf der Planegger.
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6: Heute ein wirklich toller Spätsommertag mit bis zu 25 Grad und viel Sonne. Und der Wettertrend für München und die Umgebung. Ab morgen kommt dann der Herbst. Meist grau, immer wieder Regen und windig wird's auch. Der Freitag dann aber wieder freundlicher bei Maxi-Werten bis zu 13 Grad.
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7: Mit Gregor Jose Moser. Guten Abend. Im Kanzleramt in Berlin sind die Spitzen von Union und SPD zu Beratungen zusammengekommen. Bei verschiedenen geplanten Reformen gibt es noch Redebedarf. Für zusätzlichen Druck sorgen die Wahlerfolge der AfD. Jan-Henner Reitze berichtet.
8: Ein Bekenntnis, den eigentlich schon abgesprochenen Reformkurs auch durchzuziehen, das erwartet Kanzler Merz von den Gesprächen wieder einmal, muss man sagen, denn schon mehrfach hatten Union und SPD versprochen, nicht mehr zu streiten, sondern zu liefern. Auch um der AfD den Wind aus den Segeln zu nehmen und Vertrauen in die Politik zurückzugewinnen. Aber es hakt weiter an vielen Stellen. Bei der Rentenreform fehlt immer noch ein Gesetzentwurf. Bei Plastik- oder Zuckersteuer gehen der Union die Pläne aus der SPD zu weit.
7: Die Bundesregierung will härter gegen digitale Gewalt vorgehen. Das Kabinett hat einen Gesetzentwurf von Justizministerin Hubig beschlossen. Geplant sind neue Straftatbestände für zum Beispiel sexualisierte Deepfakes, Cyberstalking und bestimmten Identitätsmissbrauch, etwa über Fake-Profile auf Social Media. Eine Raubkatze streift möglicherweise durch ein Naturschutzgebiet in der Nähe des Münchner Flughafens. Die Behörden glauben, dass es sich um einen Puma handeln könnte. Am Nachmittag hat die Polizei eine groß angelegte Suchaktion gestartet, inklusive Hubschrauber und Drohnen, bisher aber ohne Erfolg. Ein Jäger hatte das verdächtige Tier in der Nacht mit einem Nachtsichtgerät im Notzinger Moos in Oberding entdeckt und gefilmt. Die deutsche Fußballnationalmannschaft rutscht in der FIFA-Weltrangliste weiter ab. Die DFB-Auswahl liegt jetzt auf Platz 13, einen Rang schlechter als nach dem WM-Aus im 16. Finale. Unter dem neuen Bundestrainer Jürgen Klopp hat Deutschland in 4 Nations League-Spielen nur einen Sieg geholt. Allerdings hatte Klopp auch einen XXL-Kader berufen, um erst einmal Orientierung für die Zukunft zu bekommen.
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9: Servus, liebe Autofahrer. Einen Stau haben wir auf der A95 Richtung Garmisch zwischen Forstenried und dem Dreieck Starnberg. 10 Minuten plus. Ansonsten alles normal.
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9: Geblitzt wird am Hart auf der Schleißheimer, in Freiham auf der Helmut-Schmidt-Allee und in Ottobrunn auf der Putzbrunne.
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4: Mit Gregor Jose Moser. Guten Abend. Bundeskanzler Merz hat die Wahl des AfD-Politikers Rausch zum Landtagspräsidenten von Sachsen-Anhalt gestern verurteilt. Bei einer Veranstaltung des Handelsblatts in Berlin sprach er von einem historischen Einschnitt. Weil es eine geheime Wahl war, wisse niemand, ob auch CDU-Abgeordnete für Rausch gestimmt haben, so Merz. Rausch behauptet jedoch, es habe Absprachen mit 4 CDU-Leuten gegeben. Fest steht, dass Rausch gestern 4 Stimmen mehr bekommen hat, als AfD und BSW zusammen haben. Die Bundesregierung hat einen Gesetzentwurf gegen digitale Gewalt beschlossen. Lea Matschulat berichtet aus Berlin.
5: Wer eine nackte Frau ungefragt am Strand fotografiert oder einen nackten Mann ohne Erlaubnis in der Sauna filmt, macht sich künftig strafbar, wenn das Gesetz dann in Kraft tritt. Und wer sich Bilder einer realen Vergewaltigung ansieht oder auf dem Laptop oder in der Cloud hat, das alles wird zur Straftat. Bestraft wird künftig auch, wer unter dem Namen eines anderen Dinge im Netz verbreitet, die dem Ansehen dieses Menschen schaden können.
4: Weltweit ist an den Terrorangriff der Hamas vor 3 Jahren in Israel erinnert worden. Im Bundestag hat Parlamentspräsidentin Klöckner zum Kampf gegen Antisemitismus aufgerufen. Auch Bundespräsident Steinmeier kritisierte den wachsenden Antisemitismus, erinnerte aber auch an die Toten und das Leid im Gazastreifen infolge des israelischen Krieges. Gutverdiener müssen bald mehr in die Sozialkassen einzahlen. Wer über 5.812,50 € brutto im Monat verdient und gesetzlich versichert ist, muss im kommenden Jahr einen höheren Beitrag an die Krankenversicherung zahlen, wie die Bundesregierung per Verordnung beschlossen hat. Ab einem Verdienst von 8.450 € brutto steigt auch der Beitrag für die Rentenversicherung. Geburtstagswoche in Augsburg, da feiert das Museum der Puppenkiste sein 25-jähriges Bestehen. Besucher, egal ob groß oder klein, bekommen exklusive Einblicke hinter die Kulissen der Ausstellung. Für Kinder gibt es eine abenteuerliche Museumsschnitzeljagd sowie spezielle Führungen mit der beliebten Ratte Frieda. Die Augsburger Puppenkiste selbst gibt es schon seit 1948, also seit 78 Jahren. 089
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1: Mit Moritz Einzel. Zuckersteuer, Rente oder auch AfD. Zwischen Union und SPD gibt es Redebedarf. Seit dem späten Nachmittag sitzen deren Spitzen im Koalitionsausschuss zusammen. Noch vor Rente und Steuern dürfte die Wahl des AfD-Politikers Rausch zum Landtagspräsidenten in Sachsen-Anhalt gestern das beherrschende Thema sein. Rausch behauptet, die vier Stimmen außerhalb von AfD und BSW kämen aus der CDU. Es habe hier Absprachen gegeben. Die Bundes-CDU weist das zurück. Die SPD fordert Aufklärung. Mit Gedenkveranstaltungen weltweit ist heute an den Terrorangriff der islamistischen Hamas auf Israel vor 3 Jahren erinnert worden. Auch im Bundestag. Mehr von Ronny Thorau.
2: Vor einer Parlamentssitzung ergriff Bundestagspräsidentin Julia Klöckner das Wort, erinnerte an das Leid, das der Hamas-Terror vor 3 Jahren ausgelöst habe.
3: Der 7. Oktober, der hat sich tief in das Leben der Überlebenden und der Angehörigen eingegraben.
2: In Israel wurde heute den ganzen Tag an den Terror vor 3 Jahren erinnert. Es gab aber auch Demonstrationen, bei denen Menschen eine staatliche Untersuchungskommission forderten, etwa zu Versäumnissen von Politik- und Sicherheitsbehörden vor dem Hamas-Angriff.
1: Änderungen im Strafrecht hat die Bundesregierung auf den Weg gebracht, zum Beispiel um die Herstellung sexualisierter Deepfakes zu verbieten. Außerdem soll das heimliche Filmen anderer in der Sauna oder am Strand künftig mit einer Freiheitsstrafe von bis zu 2 Jahren oder einer Geldstrafe geahndet werden. Die Pläne der Regierung gegen digitale Gewalt sehen auch vor, dass Betroffene von beispielsweise Identitätsdiebstahl einfacher gegen Täter vorgehen können. Eine Raubkatze streift möglicherweise durch ein Naturschutzgebiet in der Nähe des Münchner Flughafens. Die Behörden glauben, dass es sich um einen Puma handeln könnte. Am Nachmittag hat die Polizei eine groß angelegte Suchaktion gestartet, inklusive Hubschrauber und Drohnen, bisher aber ohne Erfolg. Ein Jäger hatte das verdächtige Tier in der Nacht mit einem Nachtsichtgerät im Notzinger Moos in Oberding gefilmt. Die deutsche Fußballnationalmannschaft rutscht in der FIFA-Weltrangliste weiter ab. Die DFB-Auswahl liegt jetzt auf Platz 13, einen Rang schlechter als nach dem WM-Aus im 16. Finale. Unter dem neuen Bundestrainer Jürgen Klopp hat Deutschland in 4 Nations-League-Spielen nur einen Sieg geholt. Allerdings hatte Klopp auch einen XXL-Kader berufen, um erst einmal Orientierung für die Zukunft zu gewinnen.
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1: Mit Moritz Einzel. Bundeskanzler Merz hat die Wahl des AfD-Politikers Rausch zum Landtagspräsidenten von Sachsen-Anhalt verurteilt. Bei einer Veranstaltung des Handelsplatz in Berlin sprach Merz von einem historischen Einschnitt. Ob auch CDU-Leute für Rausch gestimmt hätten, wisse niemand, so der Kanzler.
2: Wie und ob die Aufklärung dieser geheimen Wahl jemals gelingen wird, das wird dort zu klären sein. Aber gleichzeitig gilt, jedenfalls für mich, wer einen Abgeordneten einer rechtsextremen Partei zum Landtagspräsidenten wählt, muss das mit seinem Gewissen vereinbaren.
1: Am frühen Abend kam der Koalitionsausschuss von Union und SPD zusammen, um unter anderem über die Vorgänge in Sachsen-Anhalt zu sprechen. Es ist der dritte Jahrestag des Terrorangriffs der islamistischen Hamas auf Israel. Weltweit wurde heute der Opfer des 7. Oktober gedacht, auch in Berlin. Bundestagspräsidentin Klöckner hat zu Beginn einer Parlamentssitzung zum Kampf gegen Antisemitismus aufgerufen.
3: Jüdinnen und Juden müssen in unserem Land frei und sicher leben können. Das ist selbstverständlich, sollte selbstverständlich sein.
1: Auf dem Bebelplatz in Berlin kamen hunderte Menschen zu einer Gedenkfeier zusammen. Die Bundesregierung hat den Verkauf von Anteilen des Hamburger Logistikunternehmens Zippel an die chinesische Staatsreederei Cosco verboten. Dies wurde mit Sicherheitsbedenken begründet. Ein Sprecher sagte, ein Verkauf von Zippel hätte Abhängigkeiten vertieft und die Stabilität der Lieferketten Deutschlands und der EU gefährdet. Gutverdiener müssen bald mehr in die Sozialkassen einzahlen. Wer über 5.812,50 Euro brutto im Monat verdient und gesetzlich versichert ist, muss im kommenden Jahr einen höheren Beitrag an die Krankenversicherung zahlen, wie die Bundesregierung per Verordnung beschlossen hat. Ab einem Verdienst von 8.450 Euro brutto steigt auch der Beitrag für die Rentenversicherung. Der Chemie-Nobelpreis geht in diesem Jahr an den Franzosen Henri Cargan und den Japaner Kenzo Suai. Das hat die Königlich-Schwedische Akademie der Wissenschaften mitgeteilt. Die beiden haben chemische Effekte entdeckt, die für die Herstellung von Arzneimitteln wichtig sind.
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1: Mit Moritz Einzel. Gedenken an die Opfer des Angriffs der palästinensischen Terrororganisation Hamas auf Israel vor 3 Jahren. Auch in Berlin gab es Gedenkveranstaltungen. Auf dem Bebelplatz verurteilte Bundesinnenminister Dobrindt in einer Rede den wachsenden Antisemitismus.
2: Schaut auf den 7. Oktober. Hier geht es nicht darum, dass etwas befreit werden soll. Hier geht es darum, dass etwas vernichtet werden sollen. Hier sollen Menschen vernichtet werden. Hier soll ein Volk vernichtet werden. Hier soll ein jüdisches Volk vernichtet werden. Das steht hinter diesen Parolen.
1: Das Brandenburger Tor in Berlin wurde in den Farben der israelischen Flagge beleuchtet. Der frühere Chef des Bundesnachrichtendienstes Hanning muss unter anderem wegen Spionageverdachts in Untersuchungshaft. Das hat ein Ermittlungsrichter des Bundesgerichtshofs entschieden. Der 80-jährige Hanning und sein früherer Büroleiter beim BND waren am Dienstag festgenommen worden. Die 87-jährige Spanierin Mari Carmen Abascal ist 2 Wochen nach der Zwangsräumung ihrer Wohnung in einem Krankenhaus gestorben. Das hat der Mieterbund mitgeteilt, der Frau schon beigestanden hatte, bevor sie am 23. September nach jahrelangem Kampf mit dem Vermieter von der Polizei aus der Wohnung geholt wurde. Sie hatte dort 70 Jahre lang gelebt. Der Vorfall löste eine massive Protestwelle in Spanien aus. Der linke Regierungschef Sanchez setzte Neuwahlen Ende November an, nachdem Dekrete für besseren Mieterschutz im Parlament abgelehnt worden waren. Der Franzose Henri Cargan und der Japaner Kenzo Suai erhalten in diesem Jahr den Nobelpreis für Chemie. Sie bekommen die Auszeichnung für Entdeckungen bei der organischen Synthese. Es geht um Aminosäuren, die es in 2 spiegelbildlichen Varianten gibt. Aber nur eine davon lässt zum Beispiel Medikamente richtig wirken. Die Erkenntnisse der Nobelpreisträger sind daher für die Arzneimittelherstellung wichtig. Ein mutmaßlich wildes Tier sorgt nahe dem Münchner Flughafen für Aufregung. Mit Hubschrauber, Drohnen und Streifenwagen sucht die Polizei bei Oberding nach der mutmaßlichen Raubkatze. Ein Jäger hatte im Notzinger Moos das Tier gesehen und gefilmt. Nach Einschätzung von Experten könnte es sich um einen Puma handeln. 089
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1: Mit Moritz Einzel. Die Spitzen von Union und SPD haben ihre Beratungen im Koalitionsausschuss am Abend nach etwa 4 Stunden beendet. Ergebnisse sollen am Morgen bekannt werden. Neben dem Reformkurs dürfte es auch um die Ereignisse in Sachsen-Anhalt gegangen sein. Es steht im Raum, dass auch CDU-Abgeordnete den AfD-Landtagspräsidenten Rausch mitgewählt haben könnten. Bundeskanzler Merz fand dazu bei einer Veranstaltung des Handelsblatts in Berlin klare Worte.
2: Wer seine Stimme der AfD gibt, der spielt das Spiel der Extremisten. Und er zerstört Glaubwürdigkeit. Mit den Werten meiner Partei, der CDU, verträgt sich das jedenfalls nicht.
1: Umgekehrt gibt es in der Union Verärgerung darüber, dass die SPD möglicherweise mit der Linken in Berlin ein Regierungsbündnis eingeht. Weltweit ist gestern der Opfer des Terrorangriffs der Hamas auf Israel vor 3 Jahren gedacht worden, auch in Berlin. Auf der zentralen Gedenkveranstaltung wandte sich Bundesinnenminister Dobrindt gegen den wachsenden Antisemitismus.
3: Jüdinnen und Juden und das Existenzrecht Israels, sie sind Teil Deutschlands. Und diejenigen, die das in Frage stellen, sie dürfen nicht Teil Deutschlands werden und sie sind nicht Teil Deutschlands, meine Damen und Herren.
1: Israels Botschafter Prosor sagte, man dürfe nicht nur Reden über tote Juden halten, es brauche eine Offensive für lebendige Juden. Seit Tagen protestieren in Frankreich Schülerinnen und Schüler für mehr Lehrer und bessere Infrastruktur in der Bildung. Dabei kommt es auch immer wieder zu Ausschreitungen. Premierminister Le Cornu hat jetzt versprochen, die Lernbedingungen an den Schulen zu verbessern. Mehr Geld werde es aber nicht geben. Das Bundeskabinett hat die Pläne aus dem Justizministerium zum Schutz vor digitaler Gewalt auf den Weg gebracht. Der Gesetzentwurf sieht Änderungen im Strafrecht vor, um härter gegen Identitätsmissbrauch vorzugehen. So soll zum Beispiel verboten werden, dass sexualisierte Deepfakes erstellt und verbreitet werden. In der Nähe des Münchner Flughafens ist möglicherweise eine Raubkatze unterwegs. Die Behörden glauben, dass es sich bei dem Tier, das ein Jäger mit einem Nachtsichtgerät entdeckt hat, um einen Puma handeln könnte. Die Polizei rief zu Wachsamkeit auf. Suchmaßnahmen blieben bislang erfolglos. 089
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1: Mit Moritz Einzel. Die Spitzen von Union und SPD haben ihre Beratungen im Koalitionsausschuss am Abend nach rund 4 Stunden beendet. Über die Ergebnisse will die Regierung am Morgen informieren, und zwar voraussichtlich in schriftlicher Form. Hauptthema der Sitzung war die weitere Umsetzung der Reformvorhaben. Außerdem ging es um die Ergebnisse der Wahlen in Sachsen-Anhalt, Mecklenburg-Vorpommern und Berlin. Teilnehmer beschrieben die Stimmung bei dem Treffen als gut und sehr